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2: Führende Tech- und KI-Konzerne haben in den USA eine Absichtserklärung für mehr Sicherheit bei künstlicher Intelligenz unterzeichnet. US-Präsident Trump hatte zuvor nach einem Treffen mit KI-Chefs erklärt, die Unternehmen sollten sich gegenseitig kontrollieren. Hintergrund ist unter anderem ein Vorfall beim Unternehmen OpenAI. Ein neues KI-System hatte bei Tests teilweise eigenmächtig gehandelt und Nutzer nicht korrekt informiert. Das Modell wird vorerst nicht veröffentlicht. In Frankreich gerät der Chef der rechtsnationalen Partei Rassemblement National unter Druck. Wie bereits gestern berichtet, soll Jordan Bardella in seiner Jugend antisemitische Verschwörungstheorien verbreitet haben. Ein linkes Investigativmedium hat entsprechende Äußerungen publik gemacht. Bardella gilt als möglicher Präsidentschaftskandidat. Die Vorwürfe könnten die Strategie der Partei, sich ein gemäßigtes Image zu geben, empfindlich beschädigen. In der Schweiz sorgen die erneut steigenden Krankenkassenprämien weiter für Diskussionen. Im Schnitt steigen die Prämien nächstes Jahr um 5%. Besonders stark betroffen ist der Kanton Jura, am wenigsten der Kanton Glarus. Gesundheitsministerin Baume-Schneider hat alle Akteure im Gesundheitswesen aufgefordert, einen Beitrag zur Kostendämpfung zu leisten. In der Zentralschweiz haben die kantonalen Regierungen ebenfalls Stellung bezogen. Der Bundesrat hat den Abstimmungskampf zum revidierten Kriegsmaterialgesetz eröffnet. Am 29. November stimmt die Schweiz darüber ab, ob Waffenexporte gelockert werden sollen. Der Bundesrat argumentiert, die Rüstungsindustrie brauche bessere Exportmöglichkeiten. Gegner befürchten, dass Schweizer Waffen in Konfliktgebiete gelangen könnten. Im Kanton Zug hat die Polizei einen internationalen Drogendealer verhaftet. Der Mann soll kiloweise Kokain gehandelt haben. Weitere Details hat die Luzerner Polizei bisher nicht bekannt gegeben. Ebenfalls in der Region, in Baar, sind in der Nacht auf gestern 4 Fahrzeuge ausgebrannt. Ein Feuerwehrmann wurde bei den Löscharbeiten verletzt. Die Brandursache ist noch unklar.
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2: Der Dienstagabend klingt mild aus, bei noch rund 21 Grad. Die Nacht wird bedeckt und die Temperaturen sinken auf etwa 14 Grad. Regen fällt keiner. Morgen Mittwoch erwartet dich ein richtig schöner Herbsttag. Am Morgen lösen sich die letzten Wolken auf und ab dem Vormittag scheint die Sonne fast den ganzen Tag. Das Thermometer klettert auf bis zu 26 Grad. Nochmals ein Hauch Spätsommer. Es bleibt komplett trocken. Und die Aussichten? Am Donnerstag ist dann Schluss mit der Herrlichkeit. Dichte Wolken ziehen auf und es regnet voraussichtlich kräftig. Bis zu 5 mm sind möglich. Die Temperaturen fallen deutlich auf nur noch 20 Grad. Der Freitag bleibt unbeständig und kühl bei 17 Grad. Also, den Mittwoch unbedingt nochmals genießen.
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2: Die Straßen in der Zentralschweiz sind ruhig. Zwischen Bad Knutwil und Triengen bleibt die Straße wegen einer Baustelle weiterhin gesperrt. Der Verkehr wird umgeleitet. Ansonsten bist du problemlos unterwegs. Komm gut ans Ziel.
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3: Für alle, die noch unterwegs sind, noch arbeiten oder einfach noch keine Lust aufs Bett haben, wir begleiten dich sehr gern. Schön bist du bei Sounds.
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2: Führende Tech- und KI-Konzerne haben in den USA eine Absichtserklärung für mehr Sicherheit bei künstlicher Intelligenz unterzeichnet. US-Präsident Trump hatte zuvor nach einem Treffen mit KI-Chefs erklärt, die Unternehmen sollten sich gegenseitig kontrollieren. Hintergrund ist unter anderem ein Vorfall beim Unternehmen OpenAI. Ein neues KI-System hatte bei Tests teilweise eigenmächtig gehandelt und Nutzer nicht korrekt informiert. Das Modell wird vorerst nicht veröffentlicht. In Frankreich gerät der Chef der rechtsnationalen Partei Rassemblement National unter Druck. Wie bereits gestern berichtet, soll Jordan Bardella in seiner Jugend antisemitische Verschwörungstheorien verbreitet haben. Ein linkes Investigativmedium hat entsprechende Äußerungen publik gemacht. Bardella gilt als möglicher Präsidentschaftskandidat. Die Vorwürfe könnten die Strategie der Partei, sich ein gemäßigtes Image zu geben, empfindlich beschädigen. In der Schweiz sorgen die erneut steigenden Krankenkassenprämien weiter für Diskussionen. Im Schnitt steigen die Prämien nächstes Jahr um 5%. Besonders stark betroffen ist der Kanton Jura, am wenigsten der Kanton Glarus. Gesundheitsministerin Baume-Schneider hat alle Akteure im Gesundheitswesen aufgefordert, einen Beitrag zur Kostendämpfung zu leisten. In der Zentralschweiz haben die kantonalen Regierungen ebenfalls Stellung bezogen. Der Bundesrat hat den Abstimmungskampf zum revidierten Kriegsmaterialgesetz eröffnet. Am 29. November stimmt die Schweiz darüber ab, ob Waffenexporte gelockert werden sollen. Der Bundesrat argumentiert, die Rüstungsindustrie brauche bessere Exportmöglichkeiten. Gegner befürchten, dass Schweizer Waffen in Konfliktgebiete gelangen könnten. Im Kanton Zug hat die Polizei einen internationalen Drogendealer verhaftet. Der Mann soll kiloweise Kokain gehandelt haben. Weitere Details hat die Luzerner Polizei bisher nicht bekannt gegeben. Ebenfalls in der Region, in Baar, sind in der Nacht auf gestern 4 Fahrzeuge ausgebrannt. Ein Feuerwehrmann wurde bei den Löscharbeiten verletzt. Die Brandursache ist noch unklar.
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2: Der Dienstagabend klingt mild aus, bei noch rund 21 Grad. Die Nacht wird bedeckt und die Temperaturen sinken auf etwa 14 Grad. Regen fällt keiner. Morgen Mittwoch erwartet dich ein richtig schöner Herbsttag. Am Morgen lösen sich die letzten Wolken auf und ab dem Vormittag scheint die Sonne fast den ganzen Tag. Das Thermometer klettert auf bis zu 26 Grad. Nochmals ein Hauch Spätsommer. Es bleibt komplett trocken. Und die Aussichten? Am Donnerstag ist dann Schluss mit der Herrlichkeit. Dichte Wolken ziehen auf und es regnet voraussichtlich kräftig. Bis zu 5 mm sind möglich. Die Temperaturen fallen deutlich auf nur noch 20 Grad. Der Freitag bleibt unbeständig und kühl bei 17 Grad. Also, den Mittwoch unbedingt nochmals genießen.
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2: Die Straßen in der Zentralschweiz sind ruhig. Zwischen Bad Knutwil und Tringen bleibt die Straße wegen einer Baustelle weiterhin gesperrt. Der Verkehr wird umgeleitet. Ansonsten bist du problemlos unterwegs. Komm gut ans Ziel.
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2: Führende Tech- und KI-Konzerne haben in den USA eine Absichtserklärung für mehr Sicherheit bei künstlicher Intelligenz unterzeichnet. US-Präsident Trump hatte zuvor nach einem Treffen mit KI-Chefs erklärt, die Unternehmen sollten sich gegenseitig kontrollieren. Hintergrund ist unter anderem ein Vorfall beim Unternehmen OpenAI. Ein neues KI-System hatte bei Tests teilweise eigenmächtig gehandelt und Nutzer nicht korrekt informiert. Das Modell wird vorerst nicht veröffentlicht. In Frankreich gerät der Chef der rechtsnationalen Partei Rassemblement National unter Druck. Wie bereits gestern berichtet, soll Jordan Bardella in seiner Jugend antisemitische Verschwörungstheorien verbreitet haben. Ein linkes Investigativmedium hat entsprechende Äußerungen publik gemacht. Bardella gilt als möglicher Präsidentschaftskandidat. Die Vorwürfe könnten die Strategie der Partei, sich ein gemäßigtes Image zu geben, empfindlich beschädigen. In der Schweiz sorgen die erneut steigenden Krankenkassenprämien weiter für Diskussionen. Im Schnitt steigen die Prämien nächstes Jahr um 5%. Besonders stark betroffen ist der Kanton Jura, am wenigsten der Kanton Glarus. Gesundheitsministerin Baume-Schneider hat alle Akteure im Gesundheitswesen aufgefordert, einen Beitrag zur Kostendämpfung zu leisten. In der Zentralschweiz haben die kantonalen Regierungen ebenfalls Stellung bezogen. Der Bundesrat hat den Abstimmungskampf zum revidierten Kriegsmaterialgesetz eröffnet. Am 29. November stimmt die Schweiz darüber ab, ob Waffenexporte gelockert werden sollen. Der Bundesrat argumentiert, die Rüstungsindustrie brauche bessere Exportmöglichkeiten. Gegner befürchten, dass Schweizer Waffen in Konfliktgebiete gelangen könnten. Im Kanton Zug hat die Polizei einen internationalen Drogendealer verhaftet. Der Mann soll kiloweise Kokain gehandelt haben. Weitere Details hat die Luzerner Polizei bisher nicht bekannt gegeben. Ebenfalls in der Region, in Baar, sind in der Nacht auf gestern 4 Fahrzeuge ausgebrannt. Ein Feuerwehrmann wurde bei den Löscharbeiten verletzt. Die Brandursache ist noch unklar.
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2: Der Dienstagabend klingt mild aus, bei noch rund 21 Grad. Die Nacht wird bedeckt und die Temperaturen sinken auf etwa 14 Grad. Regen fällt keiner. Morgen Mittwoch erwartet dich ein richtig schöner Herbsttag. Am Morgen lösen sich die letzten Wolken auf und ab dem Vormittag scheint die Sonne fast den ganzen Tag. Das Thermometer klettert auf bis zu 26 Grad. Nochmals ein Hauch Spätsommer. Es bleibt komplett trocken. Und die Aussichten? Am Donnerstag ist dann Schluss mit der Herrlichkeit. Dichte Wolken ziehen auf und es regnet voraussichtlich kräftig. Bis zu 5 mm sind möglich. Die Temperaturen fallen deutlich auf nur noch 20 Grad. Der Freitag bleibt unbeständig und kühl bei 17 Grad. Also, den Mittwoch unbedingt nochmals genießen.
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2: Die Straßen in der Zentralschweiz sind ruhig. Zwischen Bad Knutwil und Triengen bleibt die Straße wegen einer Baustelle weiterhin gesperrt. Der Verkehr wird umgeleitet. Ansonsten bist du problemlos unterwegs. Komm gut ans Ziel.
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4: Guten Sound für deinen Morgen haben wir schon parat. Schön dürfen wir dich begleiten.
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2: Führende Tech- und KI-Konzerne haben in den USA eine Absichtserklärung für mehr Sicherheit bei künstlicher Intelligenz unterzeichnet. US-Präsident Trump setzt dabei auf Selbstkontrolle der Branche. Die Unternehmen sollen sich gegenseitig beaufsichtigen. Hintergrund sind unter anderem Vorfälle beim Unternehmen OpenAI. Ein neues KI-System hatte bei Tests eigenmächtig gehandelt und wird vorerst nicht veröffentlicht. Kritikerinnen und Kritiker bezweifeln, dass eine Selbstregulierung der Branche ausreicht. In Frankreich gerät Jordan Bardella, der Chef der rechtsnationalen Partei Rassemblement National, weiter unter Druck. Wie gestern berichtet, soll er in seiner Jugend antisemitische Verschwörungstheorien verbreitet haben. Die Vorwürfe könnten die Strategie der Partei, sich ein gemäßigtes Image zu geben, empfindlich beschädigen. Bardella gilt als möglicher Präsidentschaftskandidat. In der Schweiz sorgen die steigenden Krankenkassenprämien weiterhin für hitzige Debatten. Im Schnitt steigen die Prämien nächstes Jahr um 5%. Gesundheitsministerin Baum-Schneider hat alle Akteure im Gesundheitswesen aufgefordert, einen Beitrag zur Kostendämpfung zu leisten. In den Zentralschweizer Kantonen haben die Regierungen ebenfalls Stellung bezogen. Expertinnen und Experten warnen, ohne wirksame Reformen werden die Prämien für viele Haushalte langfristig unbezahlbar. Heute wird sich der Nationalrat mit den Folgen des extremen Hitzesommers befassen. Bundesrat Albert Rösti muss sich kritischen Fragen stellen. Der vergangene September war der zweitwärmste seit Messbeginn. Die Trockenheit hält in weiten Teilen der Schweiz an. Erste Bäume sterben ab. Der Rhein führt extrem wenig Wasser. Ab Donnerstag erwarten Meteorologen zwar etwas Niederschlag, die Mengen dürften aber gering bleiben. Und noch dies. Das AKW Gösgen könnte bis 2059 am Netz bleiben. Dafür wären allerdings Investitionen von rund 2 Milliarden Franken nötig. AKW-Chef Alexander Purer fordert, dass sich auch der Bund finanziell daran beteiligt. Die Diskussion um die Zukunft der Kernenergie in der Schweiz dürfte damit weiter an Fahrt gewinnen.
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2: Der Mittwochmorgen startet bei rund 15 Grad noch wolkig über der Zentralschweiz. Doch die gute Nachricht, im Laufe des Vormittags lösen sich die Wolken auf und ab Mittag übernimmt die Sonne. Am Nachmittag erwartet dich dann nochmals ein richtig warmer Herbsttag mit Temperaturen bis 26 Grad. Spätsommer pur. Es bleibt den ganzen Tag komplett trocken. Am Abend kühlt es langsam auf rund 18 Grad ab, ein paar lockere Wolken ziehen auf. Und die Aussichten? Genieß den heutigen Tag, denn morgen Donnerstag ist Schluss mit der Herrlichkeit. Schon in der Nacht auf Donnerstag ziehen dichte Wolken auf und tagsüber regnet es dann kräftig. Bis zu 10 mm sind möglich. Die Temperaturen fallen deutlich auf noch 21 Grad. Am Freitag bleibt es unbeständig und kühl bei nur noch 19 Grad mit weiterem Regen. Das Wochenende bringt dann Nebel und trockenes, aber trübes Wetter bei rund 22 Grad.
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2: Neu auf der A1 Richtung Bern. Bei Lenzburg ist die Einfahrt nach einem Unfall gesperrt. Es laufen Bergungsarbeiten. Falls du in diese Richtung unterwegs bist, rechne mit Behinderungen. Auf den Zentralschweizer Straßen bist du ansonsten problemlos unterwegs. Gute Fahrt.
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4: 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Das ist Sounds. 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
2: Führende Tech- und KI-Konzerne haben in den USA eine Absichtserklärung für mehr Sicherheit bei künstlicher Intelligenz unterzeichnet. US-Präsident Trump setzt dabei auf Selbstkontrolle der Branche. Die Unternehmen sollen sich gegenseitig beaufsichtigen. Hintergrund sind unter anderem Vorfälle beim Unternehmen OpenAI. Ein neues KI-System hatte bei Tests eigenmächtig gehandelt und wird vorerst nicht veröffentlicht. Kritikerinnen und Kritiker bezweifeln, dass eine Selbstregulierung der Branche ausreicht. In Frankreich gerät Jordan Bardella, der Chef der rechtsnationalen Partei Rassemblement National, weiter unter Druck. Wie gestern berichtet, soll er in seiner Jugend antisemitische Verschwörungstheorien verbreitet haben. Die Vorwürfe könnten die Strategie der Partei, sich ein gemäßigtes Image zu geben, empfindlich beschädigen. Bardella gilt als möglicher Präsidentschaftskandidat. In der Schweiz sorgen die steigenden Krankenkassenprämien weiterhin für hitzige Debatten. Im Schnitt steigen die Prämien nächstes Jahr um 5%. Gesundheitsministerin Baum-Schneider hat alle Akteure im Gesundheitswesen aufgefordert, einen Beitrag zur Kostendämpfung zu leisten. In den Zentralschweizer Kantonen haben die Regierungen ebenfalls Stellung bezogen. Expertinnen und Experten warnen, ohne wirksame Reformen werden die Prämien für viele Haushalte langfristig unbezahlbar. Heute wird sich der Nationalrat mit den Folgen des extremen Hitzesommers befassen. Bundesrat Albert Rösti muss sich kritischen Fragen stellen. Der vergangene September war der zweitwärmste seit Messbeginn. Die Trockenheit hält in weiten Teilen der Schweiz an. Erste Bäume sterben ab. Der Rhein führt extrem wenig Wasser. Ab Donnerstag erwarten Meteorologen zwar etwas Niederschlag, die Mengen dürften aber gering bleiben. Und noch dies. Das AKW Gösgen könnte bis 2059 am Netz bleiben. Dafür wären allerdings Investitionen von rund 2 Milliarden Franken nötig. AKW-Chef Alexander Purer fordert, dass sich auch der Bund finanziell daran beteiligt. Die Diskussion um die Zukunft der Kernenergie in der Schweiz dürfte damit weiter an Fahrt gewinnen.
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2: Der Mittwochmorgen startet bei rund 15 Grad noch wolkig über der Zentralschweiz. Doch die gute Nachricht, im Laufe des Vormittags lösen sich die Wolken auf und ab Mittag übernimmt die Sonne. Am Nachmittag erwartet dich dann nochmals ein richtig warmer Herbsttag mit Temperaturen bis 26 Grad. Spätsommer pur. Es bleibt den ganzen Tag komplett trocken. Am Abend kühlt es langsam auf rund 18 Grad ab. Ein paar lockere Wolken ziehen auf. Und die Aussichten? Genieß den heutigen Tag, denn morgen Donnerstag ist Schluss mit der Herrlichkeit. Schon in der Nacht auf Donnerstag ziehen dichte Wolken auf und tagsüber regnet es dann kräftig. Bis zu 10 mm sind möglich. Die Temperaturen fallen deutlich auf noch 21 Grad. Am Freitag bleibt es unbeständig und kühl bei nur noch 19 Grad mit weiterem Regen. Das Wochenende bringt dann Nebel und trockenes, aber trübes Wetter bei rund 22 Grad.
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2: Der Unfall bei Lenzburg auf der A1 Richtung Bern scheint behoben zu sein. Rund um Zürich staut es sich allerdings kräftig. Auf der A1, der A3 und der A15 gibt es Staus und stockenden Verkehr wegen Überlastung. In der Zentralschweiz bist du problemlos unterwegs. Gute Fahrt!
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2: Führende Tech- und KI-Konzerne haben in den USA eine Absichtserklärung für mehr Sicherheit bei künstlicher Intelligenz unterzeichnet. US-Präsident Trump setzt dabei auf Selbstkontrolle der Branche. Die Unternehmen sollen sich gegenseitig beaufsichtigen. Hintergrund sind unter anderem Vorfälle beim Unternehmen OpenAI. Ein neues KI-System hatte bei Tests eigenmächtig gehandelt und wird vorerst nicht veröffentlicht. Kritikerinnen und Kritiker bezweifeln, dass eine Selbstregulierung der Branche ausreicht. In Frankreich gerät Jordan Bardella, der Chef der rechtsnationalen Partei Rassemblement National, weiter unter Druck. Wie gestern berichtet, soll er in seiner Jugend antisemitische Verschwörungstheorien verbreitet haben. Die Vorwürfe könnten die Strategie der Partei, sich ein gemäßigtes Image zu geben, empfindlich beschädigen. Bardella gilt als möglicher Präsidentschaftskandidat. In der Schweiz sorgen die steigenden Krankenkassenprämien weiterhin für hitzige Debatten. Im Schnitt steigen die Prämien nächstes Jahr um 5%. Gesundheitsministerin Baum-Schneider hat alle Akteure im Gesundheitswesen aufgefordert, einen Beitrag zur Kostendämpfung zu leisten. In den Zentralschweizer Kantonen haben die Regierungen ebenfalls Stellung bezogen. Expertinnen und Experten warnen, ohne wirksame Reformen werden die Prämien für viele Haushalte langfristig unbezahlbar. Heute wird sich der Nationalrat mit den Folgen des extremen Hitzesommers befassen. Bundesrat Albert Rösti muss sich kritischen Fragen stellen. Der vergangene September war der zweitwärmste seit Messbeginn. Die Trockenheit hält in weiten Teilen der Schweiz an. Erste Bäume sterben ab, der Rhein führt extrem wenig Wasser. Ab Donnerstag erwarten Meteorologen zwar etwas Niederschlag, die Mengen dürften aber gering bleiben. Und noch dies. Das AKW Gösgen könnte bis 2059 am Netz bleiben. Dafür wären allerdings Investitionen von rund 2 Milliarden Franken nötig. AKW-Chef Alexander Purer fordert, dass sich auch der Bund finanziell daran beteiligt. Die Diskussion um die Zukunft der Kernenergie in der Schweiz dürfte damit weiter an Fahrt gewinnen.
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2: Der Mittwochmorgen startet bei rund 15 Grad noch wolkig über der Zentralschweiz. Doch die gute Nachricht, im Laufe des Vormittags lösen sich die Wolken auf und ab Mittag übernimmt die Sonne. Am Nachmittag erwartet dich dann nochmals ein richtig warmer Herbsttag mit Temperaturen bis 26 Grad. Spätsommer pur. Es bleibt den ganzen Tag komplett trocken. Am Abend kühlt es langsam auf rund 18 Grad ab, ein paar lockere Wolken ziehen auf. Und die Aussichten? Genieß den heutigen Tag, denn morgen Donnerstag ist Schluss mit der Herrlichkeit. Schon in der Nacht auf Donnerstag ziehen dichte Wolken auf und tagsüber regnet es dann kräftig. Bis zu 10 mm sind möglich. Die Temperaturen fallen deutlich auf noch 21 Grad. Am Freitag bleibt es unbeständig und kühl bei nur noch 19 Grad mit weiterem Regen. Das Wochenende bringt dann Nebel und trockenes, aber trübes Wetter bei rund 22 Grad.
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2: Rund um Zürich bleibt die Lage angespannt. Auf der A1, der A3 und weiteren Autobahnen staut es sich weiterhin kräftig wegen Überlastung. In der Zentralschweiz bist du problemlos unterwegs. Gute Fahrt.
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2: Führende Tech- und KI-Konzerne haben in den USA eine Absichtserklärung für mehr Sicherheit bei künstlicher Intelligenz unterzeichnet. US-Präsident Trump setzt weiterhin auf Selbstkontrolle der Branche. Kurz vor seinem geplanten Börsengang warnt derweil das KI-Unternehmen Anthropic in seinem Börsenprospekt vor existenziellen Gefahren durch künstliche Intelligenz und wirbt gleichzeitig um Milliarden von Investoren. Kritikerinnen und Kritiker sehen darin vor allem eine Marketingstrategie. In der Ukraine bleibt die Lage angespannt. In der Nacht hat Russland erneut Kiew, Schitomir und Ismail mit Drohnen und Raketen angegriffen. Besonders dramatisch ist die Situation in der südukrainischen Stadt Oleschki. Rund 2000 Menschen sind dort eingeschlossen. Es droht laut Berichten Hungertod. Präsident Zelensky hat eine bessere Abwehr gegen russische Jet-Drohnen angekündigt. In Thailand sind weiterhin rund 2,5 Millionen Menschen von den schweren Überschwemmungen betroffen. Obwohl die Niederschläge nachgelassen haben, bleibt die Hochwasserlage angespannt. Am Hauptflughafen in Bangkok gibt es weiterhin Probleme bei der Gepäckabfertigung. Tausende Koffer warten auf Bearbeitung. In Bern geht die Herbstsession weiter. Heute wird sich der Nationalrat unter anderem mit den Folgen des extremen Hitzesommers befassen. Bundesrat Albert Rösti muss sich kritischen Fragen stellen. Die Trockenheit hält in weiten Teilen der Schweiz an. Der Rhein führt extrem wenig Wasser. Erste Bäume sterben ab. Wasserforscher warnen, die Folgen des trockenen Sommers würden bis weit ins nächste Jahr nachwirken. Und die Krankenkassenprämien sorgen weiterhin für Diskussionen. Wie gestern berichtet, steigen die Prämien im Schnitt um 5%. Schuldenberater warnen, immer mehr Menschen stünden vor der Wahl, ob sie Lebensmittel kaufen oder offene Rechnungen bezahlen sollen. In der Zentralschweiz haben die kantonalen Regierungen Stellung bezogen. Expertinnen und Experten sind sich einig, ohne wirksame Reformen im Gesundheitswesen werden die Prämien für viele Haushalte langfristig unbezahlbar. Beim Durchgangsbahnhof Luzern gibt es Verzögerungen. Die SBB zweifeln laut einem Bericht der Luzerner Zeitung den Fahrplan für die zweite Etappe an. Ein neuer unterirdischer Bahnhof sei zwar dringend nötig, aber vorerst nur als Kopfbahnhof. Die Stadt Luzern hingegen fordert einen raschen Vollausbau. Das Milliardenprojekt beschäftigt die Region seit Jahren.
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2: Der Mittwochmorgen startet bei rund 15 Grad noch wolkig über der Zentralschweiz. Doch die gute Nachricht, im Laufe des Vormittags lösen sich die Wolken auf und ab Mittag übernimmt die Sonne. Am Nachmittag erwartet dich dann nochmals ein richtig warmer Herbsttag mit Temperaturen bis 26 Grad. Spätsommer pur. Es bleibt den ganzen Tag komplett trocken. Am Abend kühlt es langsam auf rund 18 Grad ab. Ein paar lockere Wolken ziehen auf. Und die Aussichten? Genieß den heutigen Tag, denn morgen Donnerstag ist Schluss mit der Herrlichkeit. Schon in der Nacht auf Donnerstag ziehen dichte Wolken auf und tagsüber regnet es dann kräftig. Bis zu 10 mm sind möglich. Die Temperaturen fallen deutlich auf noch 21 Grad. Am Freitag bleibt es unbeständig und kühl bei nur noch 19 Grad mit weiterem Regen. Das Wochenende bringt dann Nebel und trockenes, aber trübes Wetter bei rund 22 Grad.
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2: Rund um Zürich staut und stockt es weiterhin auf der A1, der A3 und mehreren Zubringern. Alles Überlastung im Pendlerverkehr. In der Zentralschweiz bist du problemlos unterwegs. Gute Fahrt.
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2: Führende Tech- und KI-Konzerne haben in den USA eine Absichtserklärung für mehr Sicherheit bei künstlicher Intelligenz unterzeichnet. US-Präsident Trump setzt weiterhin auf Selbstkontrolle der Branche. Kurz vor seinem geplanten Börsengang warnt derweil das KI-Unternehmen Anthropic in seinem Börsenprospekt vor existenziellen Gefahren durch künstliche Intelligenz und wirbt gleichzeitig um Milliarden von Investoren. Kritikerinnen und Kritiker sehen darin vor allem eine Marketingstrategie. In der Ukraine bleibt die Lage angespannt. In der Nacht hat Russland erneut Kiew, Schitomir und Ismail mit Drohnen und Raketen angegriffen. Besonders dramatisch ist die Situation in der südukrainischen Stadt Oleschki. Rund 2000 Menschen sind dort eingeschlossen. Es droht laut Berichten Hungertod. Präsident Zelensky hat eine bessere Abwehr gegen russische Jet-Drohnen angekündigt. In Thailand sind weiterhin rund 2,5 Millionen Menschen von den schweren Überschwemmungen betroffen. Obwohl die Niederschläge nachgelassen haben, bleibt die Hochwasserlage angespannt. Am Hauptflughafen in Bangkok gibt es weiterhin Probleme bei der Gepäckabfertigung. Tausende Koffer warten auf Bearbeitung. In Bern geht die Herbstsession weiter. Heute wird sich der Nationalrat unter anderem mit den Folgen des extremen Hitzesommers befassen. Bundesrat Albert Rösti muss sich kritischen Fragen stellen. Die Trockenheit hält in weiten Teilen der Schweiz an. Der Rhein führt extrem wenig Wasser. Erste Bäume sterben ab. Wasserforscher warnen, die Folgen des trockenen Sommers würden bis weit ins nächste Jahr nachwirken. Und die Krankenkassenprämien sorgen weiterhin für Diskussionen. Wie gestern berichtet, steigen die Prämien im Schnitt um 5%. Schuldenberater warnen, immer mehr Menschen stünden vor der Wahl, ob sie Lebensmittel kaufen oder offene Rechnungen bezahlen sollen. In der Zentralschweiz haben die kantonalen Regierungen Stellung bezogen. Expertinnen und Experten sind sich einig, ohne wirksame Reformen im Gesundheitswesen werden die Prämien für viele Haushalte langfristig unbezahlbar. Beim Durchgangsbahnhof Luzern gibt es Verzögerungen. Die SBB zweifeln laut einem Bericht der Luzerner Zeitung den Fahrplan für die zweite Etappe an. Ein neuer unterirdischer Bahnhof sei zwar dringend nötig, aber vorerst nur als Kopfbahnhof. Die Stadt Luzern hingegen fordert einen raschen Vollausbau. Das Milliardenprojekt beschäftigt die Region seit Jahren.
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2: Der Mittwochmorgen startet bei rund 15 Grad noch wolkig über der Zentralschweiz. Doch die gute Nachricht, im Laufe des Vormittags lösen sich die Wolken auf und ab Mittag übernimmt die Sonne. Am Nachmittag erwartet dich dann nochmals ein richtig warmer Herbsttag mit Temperaturen bis 26 Grad. Spätsommer pur. Es bleibt den ganzen Tag komplett trocken. Am Abend kühlt es langsam auf rund 18 Grad ab, ein paar lockere Wolken ziehen auf. Und die Aussichten? Genieß den heutigen Tag, denn morgen Donnerstag ist Schluss mit der Herrlichkeit. Schon in der Nacht auf Donnerstag ziehen dichte Wolken auf und tagsüber regnet es dann kräftig. Bis zu 10 mm sind möglich. Die Temperaturen fallen deutlich auf noch 21 Grad. Am Freitag bleibt es unbeständig und kühl bei nur noch 19 Grad mit weiterem Regen. Das Wochenende bringt dann Nebel und trockenes, aber trübes Wetter bei rund 22 Grad.
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2: Der Stau auf der A1 Richtung St. Gallen zwischen Zürich-Affoltern und Zürich-Ost hat sich inzwischen aufgelöst. In der Zentralschweiz bist du weiterhin problemlos unterwegs. Gute Fahrt.
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5: Schön hast du eingeschaltet. Das ist Sounds. Wir haben wieder ganz viele Songs für dich am Start. Guten Vormittag.
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2: Führende Tech- und KI-Konzerne haben in den USA eine Absichtserklärung für mehr Sicherheit bei künstlicher Intelligenz unterzeichnet. US-Präsident Trump setzt weiterhin auf Selbstkontrolle der Branche. Kurz vor seinem geplanten Börsengang warnt derweil das KI-Unternehmen Anthropic in seinem Börsenprospekt vor existenziellen Gefahren durch künstliche Intelligenz und wirbt gleichzeitig um Milliarden von Investoren. Kritikerinnen und Kritiker sehen darin vor allem eine Marketingstrategie. In der Ukraine bleibt die Lage angespannt. In der Nacht hat Russland erneut Kiew, Schitomir und Ismail mit Drohnen und Raketen angegriffen. Besonders dramatisch ist die Situation in der südukrainischen Stadt Oleschki. Rund 2000 Menschen sind dort eingeschlossen. Es droht laut Berichten Hungertod. Präsident Zelensky hat eine bessere Abwehr gegen russische Jet-Drohnen angekündigt. In Thailand sind weiterhin rund 2,5 Millionen Menschen von den schweren Überschwemmungen betroffen. Obwohl die Niederschläge nachgelassen haben, bleibt die Hochwasserlage angespannt. Am Hauptflughafen in Bangkok gibt es weiterhin Probleme bei der Gepäckabfertigung. Tausende Koffer warten auf Bearbeitung. In Bern geht die Herbstsession weiter. Heute wird sich der Nationalrat unter anderem mit den Folgen des extremen Hitzesommers befassen. Bundesrat Albert Rösti muss sich kritischen Fragen stellen. Die Trockenheit hält in weiten Teilen der Schweiz an. Der Rhein führt extrem wenig Wasser. Erste Bäume sterben ab. Wasserforscher warnen, die Folgen des trockenen Sommers würden bis weit ins nächste Jahr nachwirken. Und die Krankenkassenprämien sorgen weiterhin für Diskussionen. Wie gestern berichtet, steigen die Prämien im Schnitt um 5%. Schuldenberater warnen, immer mehr Menschen stünden vor der Wahl, ob sie Lebensmittel kaufen oder offene Rechnungen bezahlen sollen. In der Zentralschweiz haben die kantonalen Regierungen Stellung bezogen. Expertinnen und Experten sind sich einig, ohne wirksame Reformen im Gesundheitswesen werden die Prämien für viele Haushalte langfristig unbezahlbar. Beim Durchgangsbahnhof Luzern gibt es Verzögerungen. Die SBB zweifeln laut einem Bericht der Luzerner Zeitung den Fahrplan für die zweite Etappe an. Ein neuer unterirdischer Bahnhof sei zwar dringend nötig, aber vorerst nur als Kopfbahnhof. Die Stadt Luzern hingegen fordert einen raschen Vollausbau. Das Milliardenprojekt beschäftigt die Region seit Jahren.
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2: Der Mittwochmorgen startet bei rund 15 Grad noch wolkig über der Zentralschweiz. Doch die gute Nachricht, im Laufe des Vormittags lösen sich die Wolken auf und ab Mittag übernimmt die Sonne. Am Nachmittag erwartet dich dann nochmals ein richtig warmer Herbsttag mit Temperaturen bis 26 Grad. Spätsommer pur. Es bleibt den ganzen Tag komplett trocken. Am Abend kühlt es langsam auf rund 18 Grad ab. Ein paar lockere Wolken ziehen auf. Und die Aussichten? Genieß den heutigen Tag, denn morgen Donnerstag ist Schluss mit der Herrlichkeit. Schon in der Nacht auf Donnerstag ziehen dichte Wolken auf und tagsüber regnet es dann kräftig. Bis zu 10 mm sind möglich. Die Temperaturen fallen deutlich auf noch 21 Grad. Am Freitag bleibt es unbeständig und kühl bei nur noch 19 Grad mit weiterem Regen. Das Wochenende bringt dann Nebel und trockenes, aber trübes Wetter bei rund 22 Grad.
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2: Auf der A1 Richtung St. Gallen stockt es zwischen dem Limmertaler Kreuz und dem Gubristunnel wegen Überlastung. In der Zentralschweiz bist du problemlos unterwegs. Gute Fahrt.
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3: Schön, hast du eingeschaltet. Das ist Sounds. Wir haben wieder ganz viele Songs für dich am Start. Guten Vormittag.
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2: Ein Fly-Dubai-Flugzeug auf dem Weg nach Tel Aviv hat über Saudi-Arabien einen Notruf abgesetzt und ist dort notgelandet. Laut israelischen Medienberichten wird geprüft, ob einer der Piloten versucht hat, die Maschine zum Absturz zu bringen. Passagiere sollen Schreie aus dem Cockpit gehört haben. Israel mobilisierte Kampfjets, bevor Entwarnung gegeben wurde. Offiziell bestätigt sind die Vorwürfe bisher nicht. US-Präsident Donald Trump hat den russischen Präsidenten Wladimir Putin zum G20-Gipfel eingeladen. Das bringt die europäischen Staaten in eine schwierige Lage. Gegen Putin liegt ein internationaler Haftbefehl vor. Die europäischen G20-Mitglieder müssen sich nun entscheiden, ob sie an einem Gipfel mit Putin teilnehmen oder riskieren, außen vor zu bleiben. In Bern ist die Herbstsession in vollem Gang. Der Ständerat hat heute Ja gesagt zum Sozialpartnerkompromiss beim Lohnschutz. Ein wichtiger Etappensieg für die neuen EU-Verträge. Die Gewerkschaften hatten einen moderaten Ausbau des Kündigungsschutzes gefordert. Gleichzeitig hat das Parlament eine neue Zuwanderungsabgabe beschlossen. Firmen sollen 4.000 Franken zahlen, wenn sie Arbeitskräfte aus dem Ausland anstellen. Auch für Familienangehörige soll die Abgabe gelten. Die Debatte über das gesamte EU-Paket dauert noch bis Ende Woche. Im Nationalrat wird heute über die Folgen des extremen Hitzesommers debattiert. Wie bereits heute Morgen berichtet, muss sich Bundesrat Albert Rösti kritischen Fragen stellen. Die Trockenheit hält in weiten Teilen der Schweiz an. Wasserforscher warnen, es müsste jetzt monatelang regnen, um die Defizite auszugleichen. Der Bodensee droht unter einen Pegelstand von 2,50 Meter zu sinken. Im Kanton Uri hat ein großer Felsabbruch am Großruchen für Aufsehen gesorgt. Rund 2000 Kubikmeter Gestein lösten sich aus der Nordwand. Eine gewaltige Staubwolke legte sich über das ganze Schächental. Verletzt wurde laut dem Kanton niemand. Auch Häuser und Wege waren nicht betroffen. Und noch dies. Die 52. Lozianer Mass wird am Samstag eröffnet. Eine Neuerung gibt es dieses Jahr. Erstmals steht ein großes Riesenrad auf dem Festgelände. Und wer den Nervenkitzel sucht, kann in einem neuen Fahrgeschäft in 42 Metern Höhe fliegen.
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2: Der Nachmittag wird nochmals richtig sonnig und warm. Das Thermometer klettert auf bis zu 26 Grad. Spätsommer pur. Am Abend kühlt es dann auf rund 18 Grad ab. Es bleibt trocken und klar. Genieß es, denn morgen Donnerstag ist Schluss damit. Schon in der Nacht ziehen dichte Wolken auf. Tagsüber regnet es kräftig mit bis zu 7 mm. Die Höchstwerte erreichen nur noch 21 Grad. Der Freitag bleibt unbeständig und kühl bei 18 Grad mit weiterem Regen.
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2: Neu auf der A2 Richtung Basel steht zwischen Reiden und der Verzweigung Wiggertal ein Pannenfahrzeug auf dem Standstreifen. Richtung Gotthard staut es zwischen Wassen und Gößchenen. Rechne dort mit rund 10 Minuten Zeitverlust. Rund um Zürich stockt es weiterhin auf der A1 und der A3. Gute Fahrt!
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5: Durch den Mittag mit gutem Sound. Schön bist du bei Sounds. Schön dürfen wir dich begleiten.
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2: Ein Fly-Dubai-Flugzeug auf dem Weg nach Tel Aviv hat über Saudi-Arabien einen Notruf abgesetzt und ist dort notgelandet. Laut israelischen Medienberichten wird geprüft, ob einer der Piloten versucht hat, die Maschine zum Absturz zu bringen. Passagiere sollen Schreie aus dem Cockpit gehört haben. Israel mobilisierte Kampfjets, bevor Entwarnung gegeben wurde. Offiziell bestätigt sind die Vorwürfe bisher nicht. US-Präsident Donald Trump hat den russischen Präsidenten Wladimir Putin zum G20-Gipfel eingeladen. Das bringt die europäischen Staaten in eine schwierige Lage. Gegen Putin liegt ein internationaler Haftbefehl vor. Die europäischen G20-Mitglieder müssen sich nun entscheiden, ob sie an einem Gipfel mit Putin teilnehmen oder riskieren, außen vor zu bleiben. In Bern ist die Herbstsession in vollem Gang. Der Ständerat hat heute Ja gesagt zum Sozialpartnerkompromiss beim Lohnschutz. Ein wichtiger Etappensieg für die neuen EU-Verträge. Die Gewerkschaften hatten einen moderaten Ausbau des Kündigungsschutzes gefordert. Gleichzeitig hat das Parlament eine neue Zuwanderungsabgabe beschlossen. Firmen sollen 4.000 Franken zahlen, wenn sie Arbeitskräfte aus dem Ausland anstellen. Auch für Familienangehörige soll die Abgabe gelten. Die Debatte über das gesamte EU-Paket dauert noch bis Ende Woche. Im Nationalrat wird heute über die Folgen des extremen Hitzesommers debattiert. Wie bereits heute Morgen berichtet, muss sich Bundesrat Albert Rösti kritischen Fragen stellen. Die Trockenheit hält in weiten Teilen der Schweiz an. Wasserforscher warnen, es müsste jetzt monatelang regnen, um die Defizite auszugleichen. Der Bodensee droht unter einen Pegelstand von 2,50 Meter zu sinken. Im Kanton Uri hat ein großer Felsabbruch am Großruchen für Aufsehen gesorgt. Rund 2000 Kubikmeter Gestein lösten sich aus der Nordwand. Eine gewaltige Staubwolke legte sich über das ganze Schächental. Verletzt wurde laut dem Kanton niemand. Auch Häuser und Wege waren nicht betroffen. Und noch dies. Die 52. Lozianer Mass wird am Samstag eröffnet. Eine Neuerung gibt es dieses Jahr. Erstmals steht ein großes Riesenrad auf dem Festgelände. Und wer den Nervenkitzel sucht, kann in einem neuen Fahrgeschäft in 42 Metern Höhe fliegen.
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2: Der Nachmittag wird nochmals richtig sonnig und warm. Das Thermometer klettert auf bis zu 26 Grad. Spätsommer pur. Am Abend kühlt es dann auf rund 18 Grad ab. Es bleibt trocken und klar. Genieß es, denn morgen Donnerstag ist Schluss damit. Schon in der Nacht ziehen dichte Wolken auf. Tagsüber regnet es kräftig mit bis zu 7 mm. Die Höchstwerte erreichen nur noch 21 Grad. Der Freitag bleibt unbeständig und kühl bei 18 Grad mit weiterem Regen.
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2: Auf der A2 Richtung Gotthard staut es weiterhin zwischen Wassen und Gösschenen. Rechne mit rund 10 Minuten Zeitverlust. Das Pannenfahrzeug zwischen Reiden und der Verzweigung Wiggertal ist inzwischen nicht mehr gemeldet. Neu gibt es auf der A1 Richtung Bern zwischen der Verzweigung Brüttisellen und Zürich Nord Stau wegen eines Unfalls. Gute Fahrt!
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3: Egal was heute noch ansteht, mit dem richtigen Sound kann es nur gut kommen. Schön dürfen wir dich dabei begleiten.
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2: Ein Fly-Dubai-Flugzeug auf dem Weg nach Tel Aviv hat über Saudi-Arabien einen Notruf abgesetzt und ist dort notgelandet. Laut israelischen Medienberichten wird geprüft, ob einer der Piloten versucht hat, die Maschine zum Absturz zu bringen. Passagiere sollen Schreie aus dem Cockpit gehört haben. Israel mobilisierte Kampfjets, bevor Entwarnung gegeben wurde. Offiziell bestätigt sind die Vorwürfe bisher nicht. US-Präsident Donald Trump hat den russischen Präsidenten Wladimir Putin zum G20-Gipfel eingeladen. Das bringt die europäischen Staaten in eine schwierige Lage. Gegen Putin liegt ein internationaler Haftbefehl vor. Die europäischen G20-Mitglieder müssen sich nun entscheiden, ob sie an einem Gipfel mit Putin teilnehmen oder riskieren, außen vor zu bleiben. In Bern ist die Herbstsession in vollem Gang. Der Ständerat hat heute Ja gesagt zum Sozialpartnerkompromiss beim Lohnschutz. Ein wichtiger Etappensieg für die neuen EU-Verträge. Die Gewerkschaften hatten einen moderaten Ausbau des Kündigungsschutzes gefordert. Gleichzeitig hat das Parlament eine neue Zuwanderungsabgabe beschlossen. Firmen sollen 4.000 Franken zahlen, wenn sie Arbeitskräfte aus dem Ausland anstellen. Auch für Familienangehörige soll die Abgabe gelten. Die Debatte über das gesamte EU-Paket dauert noch bis Ende Woche. Im Nationalrat wird heute über die Folgen des extremen Hitzesommers debattiert. Wie bereits heute Morgen berichtet, muss sich Bundesrat Albert Rösti kritischen Fragen stellen. Die Trockenheit hält in weiten Teilen der Schweiz an. Wasserforscher warnen, es müsste jetzt monatelang regnen, um die Defizite auszugleichen. Der Bodensee droht unter einen Pegelstand von 2,50 Meter zu sinken. Im Kanton Uri hat ein großer Felsabbruch am Großruchen für Aufsehen gesorgt. Rund 2000 Kubikmeter Gestein lösten sich aus der Nordwand. Eine gewaltige Staubwolke legte sich über das ganze Schächental. Verletzt wurde laut dem Kanton niemand. Auch Häuser und Wege waren nicht betroffen. Und noch dies. Die 52. Lozianer Mass wird am Samstag eröffnet. Eine Neuerung gibt es dieses Jahr. Erstmals steht ein großes Riesenrad auf dem Festgelände. Und wer den Nervenkitzel sucht, kann in einem neuen Fahrgeschäft in 42 Metern Höhe fliegen.
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2: Der Nachmittag wird nochmals richtig sonnig und warm. Das Thermometer klettert auf bis zu 26 Grad. Spätsommer pur. Am Abend kühlt es dann auf rund 18 Grad ab. Es bleibt trocken und klar. Genieß es, denn morgen Donnerstag ist Schluss damit. Schon in der Nacht ziehen dichte Wolken auf. Tagsüber regnet es kräftig mit bis zu 7 mm. Die Höchstwerte erreichen nur noch 21 Grad. Der Freitag bleibt unbeständig und kühl bei 18 Grad mit weiterem Regen.
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2: Auf der A2 Richtung Gotthard staut es weiterhin zwischen Wassen und Gösschenen. Rechne mit rund 10 Minuten Zeitverlust. Der Unfall auf der A1 bei Zürich Nord ist nicht mehr gemeldet. Auf der A3 am Westring Zürich stockt es zwischen Urdorf Nord und dem Limmertaler Kreuz wegen Überlastung. In der Zentralschweiz bist du abseits der Gotthardachse problemlos unterwegs. Gute Fahrt!
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5: Zusammen gehen wir heute Nachmittag mit ganz viel Musik. Das ist Sounds. Schön, bist du mit uns.
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2: Nach einer Notlandung eines Fly-Dubai-Flugs in Saudi-Arabien verdichten sich die Hinweise auf einen möglichen Terroranschlag. Laut israelischen Medien soll der Co-Pilot versucht haben, die Maschine auf dem Weg nach Tel Aviv zum Absturz zu bringen. Im Cockpit kam es offenbar zu einer Messerattacke auf den Piloten. Israel mobilisierte Kampfjets, bevor Entwarnung gegeben wurde. Die Ermittlungen laufen, offiziell bestätigt sind die Vorwürfe bisher nicht. In der Ukraine bleibt die Lage dramatisch. Russland greift Kiew weiterhin mit Drohnen und Raketen an. Besonders besorgniserregend, die neuen Geran-5-Drohnen fliegen mit bis zu 600 Kilometern pro Stunde und überfordern die ukrainische Luftabwehr. In der südukrainischen Stadt Oleschki sind rund 2000 Menschen eingeschlossen, es droht Hungertod. Die Ukraine beziffert ihre jährlichen Kriegskosten inzwischen auf 155 Milliarden Dollar. In Bern debattiert der Ständerat über das Vertragspaket mit der EU. Heute Nachmittag hat die Diskussion über die Frage des Ständemeers bei einer möglichen Volksabstimmung begonnen. Die Debatte ist emotional. Ein Mitte-Ständerat verglich die bilateralen drei mit einem Kolonialvertrag, was im Saal für Raunen sorgte. Die Beratungen dauern noch bis Ende Woche. Am Vormittag hat der Ständerat zudem einer Schweizer Vertretung in Brüssel zugestimmt, die bei der dynamischen Rechtsübernahme mitreden soll. Im Nationalrat musste sich Bundesrat Albert Rösti heute den kritischen Fragen zum extremen Hitzesommer stellen. Wie bereits berichtet, hält die Trockenheit in weiten Teilen der Schweiz an. Wasserforscher warnen, es müsste jetzt monatelang regnen, um die Defizite auszugleichen. Der Bodensee droht unter einen Pegelstand von 2,50 Meter zu sinken. Parteien von links bis rechts fordern konkrete Maßnahmen. In Graubünden hat die Polizei eine tote Frau in einem Auto in Valbella aufgefunden. Ein 36-jähriger Deutscher wurde festgenommen, für ihn wurde Untersuchungshaft beantragt. Die Behörden gehen von einem Tötungsdelikt aus. Im Kanton Bern kam es in Lauperswil zu einem weiteren Gewaltdelikt. Zwei Männer, Vater und Sohn, wurden mit Schussverletzungen aufgefunden. Beide sind verstorben. Die Polizei geht von einer Tötung und einem anschließenden Suizid aus. Und beim Durchgangsbahnhof Luzern zeichnet sich weiterer Verzug ab. Wie die Luzerner Zeitung berichtet, zweifeln die SBB den Fahrplan für die zweite Etappe an. Die Bundesbahnen halten einen neuen unterirdischen Bahnhof zwar für dringend nötig, wollen ihn aber vorerst nur als Kopfbahnhof realisieren. Die Stadt Luzern fordert weiterhin einen raschen Vollausbau des Milliardenprojekts.
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2: Der Nachmittag wird nochmals richtig sonnig und warm. Das Thermometer klettert auf bis zu 26 Grad. Spätsommer pur. Am Abend kühlt es dann auf rund 18 Grad ab. Es bleibt trocken und klar. Genieß es, denn morgen Donnerstag ist Schluss damit. Schon in der Nacht ziehen dichte Wolken auf. Tagsüber regnet es kräftig mit bis zu 7 mm. Die Höchstwerte erreichen nur noch 21 Grad. Der Freitag bleibt unbeständig und kühl bei 18 Grad mit weiterem Regen.
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2: Neu auf der A2 Richtung Luzern, zwischen Altdorf und Beckenried staut es wegen eines Pannenfahrzeugs. Der Unfall auf der A3 am Westring Zürich zwischen Urdorf Nord und dem Limmertaler Kreuz sorgt weiterhin für Stau. Richtung Gotthard ist die Einfahrt Airolo gesperrt. Zwischen Quinto und Airolo stehst du bis zu 40 Minuten im Stau. In der Zentralschweiz, abseits der Gotthardachse, bist du gut unterwegs. Gute Fahrt.
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3: Mittwochnachmittag mit Sounds. Wir begleiten dich mit dem passenden Sound. Schön bist du mit dabei.
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2: Nach einer Notlandung eines Fly-Dubai-Flugs in Saudi-Arabien verdichten sich die Hinweise auf einen möglichen Terroranschlag. Laut israelischen Medien soll der Co-Pilot versucht haben, die Maschine auf dem Weg nach Tel Aviv

0: Aviv zum Absturz zu bringen. Im Cockpit kam es offenbar zu einer Messerattacke auf den Piloten. Israel mobilisierte Kampfjets, bevor Entwarnung gegeben wurde. Die Ermittlungen laufen, offiziell bestätigt sind die Vorwürfe bisher nicht. In der Ukraine bleibt die Lage dramatisch. Russland greift Kiew weiterhin mit Drohnen und Raketen an. Besonders besorgniserregend, die neuen Geran-5-Drohnen fliegen mit bis zu 600 Kilometern pro Stunde und überfordern die ukrainische Luftabwehr. In der südukrainischen Stadt Oleschki sind rund 2000 Menschen eingeschlossen, es droht Hungertod. Die Ukraine beziffert ihre jährlichen Kriegskosten inzwischen auf 155 Milliarden Dollar. In Bern debattiert der Ständerat über das Vertragspaket mit der EU. Heute Nachmittag hat die Diskussion über die Frage des Ständemeers bei einer möglichen Volksabstimmung begonnen. Die Debatte ist emotional. Ein Mitte-Ständerat verglich die bilateralen drei mit einem Kolonialvertrag, was im Saal für Raunen sorgte. Die Beratungen dauern noch bis Ende Woche. Am Vormittag hat der Ständerat zudem einer Schweizer Vertretung in Brüssel zugestimmt, die bei der dynamischen Rechtsübernahme mitreden soll. Im Nationalrat musste sich Bundesrat Albert Rösti heute den kritischen Fragen zum extremen Hitzesommer stellen. Wie bereits berichtet, hält die Trockenheit in weiten Teilen der Schweiz an. Wasserforscher warnen, es müsste jetzt monatelang regnen, um die Defizite auszugleichen. Der Bodensee droht unter einen Pegelstand von 2,50 Meter zu sinken. Parteien von links bis rechts fordern konkrete Maßnahmen. In Graubünden hat die Polizei eine tote Frau in einem Auto in Valbella aufgefunden. Ein 36-jähriger Deutscher wurde festgenommen, für ihn wurde Untersuchungshaft beantragt. Die Behörden gehen von einem Tötungsdelikt aus. Im Kanton Bern kam es in Lauperswil zu einem weiteren Gewaltdelikt. Zwei Männer, Vater und Sohn, wurden mit Schussverletzungen aufgefunden. Beide sind verstorben. Die Polizei geht von einer Tötung und einem anschließenden Suizid aus. Und beim Durchgangsbahnhof Luzern zeichnet sich weiterer Verzug ab. Wie die Luzerner Zeitung berichtet, zweifeln die SBB den Fahrplan für die zweite Etappe an. Die Bundesbahnen halten einen neuen unterirdischen Bahnhof zwar für dringend nötig, wollen ihn aber vorerst nur als Kopfbahnhof realisieren. Die Stadt Luzern fordert weiterhin einen raschen Vollausbau des Milliardenprojekts.
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0: Der Nachmittag wird nochmals richtig sonnig und warm. Das Thermometer klettert auf bis zu 26 Grad. Spätsommer pur. Am Abend kühlt es dann auf rund 18 Grad ab. Es bleibt trocken und klar. Genieß es, denn morgen Donnerstag ist Schluss damit. Schon in der Nacht ziehen dichte Wolken auf. Tagsüber regnet es kräftig mit bis zu 7 Millimetern. Die Höchstwerte erreichen nur noch 21 Grad. Der Freitag bleibt unbeständig und kühl bei 18 Grad mit weiterem Regen.
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0: Die A2 Richtung Luzern staut sich weiterhin zwischen Altdorf und dem Seelisbergtunnel. Rechne mit rund 15 Minuten Zeitverlust. Auf der A4 zwischen Altdorf und Sisikon ist es Richtung Brunnen ebenfalls zäh. Richtung Gotthard bleibt die Einfahrt Airolo gesperrt. Vor der Dosierstelle stehst du bis zu 40 Minuten im Stau. In der Zentralschweiz abseits der Gotthardachse bist du gut unterwegs. Gute Fahrt.
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4: Guten Sound für deinen Nachmittag haben wir schon parat. Schön, dürfen wir dich begleiten.
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2: Nach einer Notlandung eines Fly-Dubai-Flugs in Saudi-Arabien verdichten sich die Hinweise auf einen möglichen Terroranschlag. Laut israelischen Medien soll der Co-Pilot versucht haben, die Maschine auf dem Weg nach Tel Aviv zum Absturz zu bringen. Im Cockpit kam es offenbar zu einer Messerattacke auf den Piloten. Israel mobilisierte Kampfjets, bevor Entwarnung gegeben wurde. Die Ermittlungen laufen, offiziell bestätigt sind die Vorwürfe bisher nicht. In der Ukraine bleibt die Lage dramatisch. Russland greift Kiew weiterhin mit Drohnen und Raketen an. Besonders besorgniserregend, die neuen Geran-5-Drohnen fliegen mit bis zu 600 Kilometern pro Stunde und überfordern die ukrainische Luftabwehr. In der südukrainischen Stadt Oleschki sind rund 2000 Menschen eingeschlossen, es droht Hungertod. Die Ukraine beziffert ihre jährlichen Kriegskosten inzwischen auf 155 Milliarden Dollar.

0: In Bern debattiert der Ständerat über das Vertragspaket mit der EU. Heute Nachmittag hat die Diskussion über die Frage des Ständemeers bei einer möglichen Volksabstimmung begonnen. Die Debatte ist emotional. Ein Mitte-Ständerat verglich die bilateralen drei mit einem Kolonialvertrag, was im Saal für Raunen sorgte. Die Beratungen dauern noch bis Ende Woche. Am Vormittag hat der Ständerat zudem einer Schweizer Vertretung in Brüssel zugestimmt, die bei der dynamischen Rechtsübernahme mitreden soll. Im Nationalrat musste sich Bundesrat Albert Rösti heute den kritischen Fragen zum extremen Hitzesommer stellen. Wie bereits berichtet, hält die Trockenheit in weiten Teilen der Schweiz an. Wasserforscher warnen, es müsste jetzt monatelang regnen, um die Defizite auszugleichen. Der Bodensee droht unter einen Pegelstand von 2,50 Meter zu sinken. Parteien von links bis rechts fordern konkrete Maßnahmen. In Graubünden hat die Polizei eine tote Frau in einem Auto in Valbella aufgefunden. Ein 36-jähriger Deutscher wurde festgenommen, für ihn wurde Untersuchungshaft beantragt. Die Behörden gehen von einem Tötungsdelikt aus. Im Kanton Bern kam es in Lauperswil zu einem weiteren Gewaltdelikt. Zwei Männer, Vater und Sohn, wurden mit Schussverletzungen aufgefunden. Beide sind verstorben. Die Polizei geht von einer Tötung und einem anschließenden Suizid aus. Und beim Durchgangsbahnhof Luzern zeichnet sich weiterer Verzug ab. Wie die Luzerner Zeitung berichtet, zweifeln die SBB den Fahrplan für die zweite Etappe an. Die Bundesbahnen halten einen neuen unterirdischen Bahnhof zwar für dringend nötig, wollen ihn aber vorerst nur als Kopfbahnhof realisieren. Die Stadt Luzern fordert weiterhin einen raschen Vollausbau des Milliardenprojekts.
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0: Der Nachmittag wird nochmals richtig sonnig und warm. Das Thermometer klettert auf bis zu 26 Grad. Spätsommer pur. Am Abend kühlt es dann auf rund 18 Grad ab. Es bleibt trocken und klar. Genieß es, denn morgen Donnerstag ist Schluss damit. Schon in der Nacht ziehen dichte Wolken auf. Tagsüber regnet es kräftig mit bis zu 7 Millimetern. Die Höchstwerte erreichen nur noch 21 Grad. Der Freitag bleibt unbeständig und kühl bei 18 Grad mit weiterem Regen.
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0: Auf der A2 Richtung Basel staut es neu zwischen Luzernhorf und Emmen Süd. Auf der A14 zwischen Baar und Walterswil ist es Richtung Sielbruck wegen eines Unfalls eng. Rechne mit bis zu 15 Minuten Zeitverlust. Auch Richtung Luzern stockt es zwischen der Verzweigung Rütihof und dem Rotsee. Am Gotthard bleibt die Einfahrt Airolo Richtung Norden gesperrt. Gute Fahrt.
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2: Der Schweizerische Fußballverband hat seine Unterstützung für FIFA-Präsident Gianni Infantino zurückgezogen. Der Verband begründet den Entscheid mit einer Neubewertung der Entwicklungen beim Weltverband. Damit reiht sich die Schweiz in eine wachsende Gruppe von Verbänden ein, die sich von Infantino abwenden. Auch der österreichische Verband hatte sich zuletzt gegen den FIFA-Präsidenten gestellt. In Bern geht die Debatte über das Vertragspaket mit der EU weiter. Am Nachmittag hat der Ständerat über die Frage diskutiert, ob es bei einer Volksabstimmung ein Ständemehr braucht. Dabei kam es zum ersten linken Abweichler. Mitte-Ständerat Matthias Zopfi sprach sich für das Ständemehr aus. Außerdem hat sich der Rat mit den Folgen des extremen Hitzesommers befasst und Bundesrat Rösti zum Thema Klima in die Mangel genommen. Die Beratungen dauern noch bis Ende Woche. Die Familienzeit-Initiative hat die nötigen Unterschriften beisammen. Eine breite Allianz fordert 18 Wochen Elternzeit für Familien nach der Geburt. Rund 112.500 Unterschriften wurden eingereicht. Damit kommt die Initiative vors Volk. Im Cockpit eines Fly-Dubai-Flugs nach Tel Aviv hat sich, wie berichtet, ein gewaltsamer Zwischenfall ereignet. Inzwischen verdichten sich die Hinweise auf einen möglichen Terroranschlag. Laut israelischen Medien soll der Co-Pilot mit einem Messer auf den Piloten losgegangen sein und versucht haben, die Maschine zum Absturz zu bringen. Das Flugzeug landete sicher in Saudi-Arabien. Die Ermittlungen laufen, offiziell bestätigt ist der Terror.

0: Verdacht bisher nicht. Im Kanton Luzern sorgt die anhaltende Trockenheit weiterhin für Probleme. Bei Sursee muss der Kanton Seewasser in die Sure pumpen, damit Fische und Frösche überleben können. Laut der Luzerner Zeitung wird das wohl noch länger nötig sein. Gleichzeitig wird in der Stadt Sursee weiterhin Rasen bewässert, was für Kritik sorgt. Auch der Abfluss aus dem Zürichsee in die Limmat wird wegen der Trockenheit weiter reduziert.
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2: Nach dem sonnigen Spätsommertag mit bis zu 26 Grad wird es heute Abend rasch kühler. Die Temperaturen sinken auf rund 18 Grad, ein paar lockere Wolken ziehen auf, es bleibt aber trocken. In der Nacht bedeckt sich der Himmel dann zunehmend, die Tiefstwerte liegen bei etwa 15 Grad. Morgen Donnerstag ist Schluss mit der Herrlichkeit. Der Tag startet stark bewölkt, am Vormittag zeigt sich kaum die Sonne. Am Nachmittag sind erste Regentropfen möglich und gegen Abend wird der Regen kräftiger. Die Höchstwerte erreichen nur noch 21 Grad. Und die Aussichten? Der Freitag bringt den meisten Regen, bis zu 10 mm, dazu kühle 18 Grad. Am Samstag beruhigt sich das Wetter wieder, es bleibt aber trüb mit Nebel bei rund 21 Grad.
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2: Auf der A2 Richtung Luzern staut es nach einem Unfall zwischen Stans Süd und Hergiswil. Rechne mit bis zu einer Stunde Zeitverlust. Auch auf der A14 sorgt ein Unfall zwischen Baar und Walterswil weiterhin für Stau. Richtung Luzern stockt es zwischen Gisikonrot und dem Rotsee. Am Gotthard bleibt die Einfahrt Airolo Richtung Norden gesperrt. Gute Fahrt.
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5: Guten Sound für deinen Abend haben wir schon parat. Schön, dürfen wir dich begleiten.
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2: Der Schweizerische Fußballverband hat seine Unterstützung für FIFA-Präsident Gianni Infantino zurückgezogen. Der Verband begründet den Entscheid mit einer Neubewertung der Entwicklungen beim Weltverband. Damit reiht sich die Schweiz in eine wachsende Gruppe von Verbänden ein, die sich von Infantino abwenden. Auch der österreichische Verband hatte sich zuletzt gegen den FIFA-Präsidenten gestellt. In Bern geht die Debatte über das Vertragspaket mit der EU weiter. Am Nachmittag hat der Ständerat über die Frage diskutiert, ob es bei einer Volksabstimmung ein Ständemehr braucht. Dabei kam es zum ersten linken Abweichler. Mitte-Ständerat Matthias Zopfi sprach sich für das Ständemehr aus. Außerdem hat sich der Rat mit den Folgen des extremen Hitzesommers befasst und Bundesrat Rösti zum Thema Klima in die Mangel genommen. Die Beratungen dauern noch bis Ende Woche. Die Familienzeit-Initiative hat die nötigen Unterschriften beisammen. Eine breite Allianz fordert 18 Wochen Elternzeit für Familien nach der Geburt. Rund 112.500 Unterschriften wurden eingereicht. Damit kommt die Initiative vors Volk. Im Cockpit eines Fly-Dubai-Flugs nach Tel Aviv hat sich, wie berichtet, ein gewaltsamer Zwischenfall ereignet. Inzwischen verdichten sich die Hinweise auf einen möglichen Terroranschlag. Laut israelischen Medien soll der Co-Pilot mit einem Messer auf den Piloten losgegangen sein und versucht haben, die Maschine zum Absturz zu bringen. Das Flugzeug landete sicher in Saudi-Arabien. Die Ermittlungen laufen, offiziell bestätigt ist der Terrorverdacht bisher nicht. Im Kanton Luzern sorgt die anhaltende Trockenheit weiterhin für Probleme. Bei Sursee muss der Kanton Seewasser in die Sure pumpen, damit Fische und Frösche überleben können. Laut der Luzerner Zeitung wird das wohl noch länger nötig sein. Gleichzeitig wird in der Stadt Sursee weiterhin Rasen bewässert, was für Kritik sorgt. Auch der Abfluss aus dem Zürichsee in die Limmat wird wegen der Trockenheit weiter reduziert.
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2: Nach dem sonnigen Spätsommertag mit bis zu 26 Grad wird es heute Abend rasch kühler. Die Temperaturen sinken auf rund 18 Grad, ein paar lockere Wolken

0: ziehen auf, es bleibt aber trocken. In der Nacht bedeckt sich der Himmel dann zunehmend, die Tiefstwerte liegen bei etwa 15 Grad. Morgen Donnerstag ist Schluss mit der Herrlichkeit. Der Tag startet stark bewölkt, am Vormittag zeigt sich kaum die Sonne. Am Nachmittag sind erste Regentropfen möglich und gegen Abend wird der Regen kräftiger. Die Höchstwerte erreichen nur noch 21 Grad. Und die Aussichten? Der Freitag bringt den meisten Regen, bis zu 10 mm, dazu kühle 18 Grad. Am Samstag beruhigt sich das Wetter wieder, es bleibt aber trüb mit Nebel bei rund 21 Grad.
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0: Auf der A2 Richtung Luzern ist es nach einem früheren Unfall zwischen Buchs und Luzern-Horf weiterhin zäh. Auch zwischen Altdorf und Beckenried staut es sich wegen eines Pannenfahrzeugs. Über den Seedamm brauchst du zwischen Pfäffikon und Rapperswil ebenfalls Geduld. Gute Fahrt.
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3: 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Das ist Sounds. 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
2: Der Schweizerische Fußballverband hat seine Unterstützung für FIFA-Präsident Gianni Infantino zurückgezogen. Der Verband begründet den Entscheid mit einer Neubewertung der Entwicklungen beim Weltverband. Damit reiht sich die Schweiz in eine wachsende Gruppe von Verbänden ein, die sich von Infantino abwenden. Auch der österreichische Verband hatte sich zuletzt gegen den FIFA-Präsidenten gestellt. In Bern geht die Debatte über das Vertragspaket mit der EU weiter. Am Nachmittag hat der Ständerat über die Frage diskutiert, ob es bei einer Volksabstimmung ein Ständemehr braucht. Dabei kam es zum ersten linken Abweichler. Mitte-Ständerat Matthias Zopfi sprach sich für das Ständemehr aus. Außerdem hat sich der Rat mit den Folgen des extremen Hitzesommers befasst und Bundesrat Rösti zum Thema Klima in die Mangel genommen. Die Beratungen dauern noch bis Ende Woche. Die Familienzeit-Initiative hat die nötigen Unterschriften beisammen. Eine breite Allianz fordert 18 Wochen Elternzeit für Familien nach der Geburt. Rund 112.500 Unterschriften wurden eingereicht. Damit kommt die Initiative vors Volk. Im Cockpit eines Fly-Dubai-Flugs nach Tel Aviv hat sich, wie berichtet, ein gewaltsamer Zwischenfall ereignet. Inzwischen verdichten sich die Hinweise auf einen möglichen Terroranschlag. Laut israelischen Medien soll der Co-Pilot mit einem Messer auf den Piloten losgegangen sein und versucht haben, die Maschine zum Absturz zu bringen. Das Flugzeug landete sicher in Saudi-Arabien. Die Ermittlungen laufen, offiziell bestätigt ist der Terrorverdacht bisher nicht. Im Kanton Luzern sorgt die anhaltende Trockenheit weiterhin für Probleme. Bei Sursee muss der Kanton Seewasser in die Sure pumpen, damit Fische und Frösche überleben können. Laut der Luzerner Zeitung wird das wohl noch länger nötig sein. Gleichzeitig wird in der Stadt Sursee weiterhin Rasen bewässert, was für Kritik sorgt. Auch der Abfluss aus dem Zürichsee in die Limmat wird wegen der Trockenheit weiter reduziert.
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2: Nach dem sonnigen Spätsommertag mit bis zu 26 Grad wird es heute Abend rasch kühler. Die Temperaturen sinken auf rund 18 Grad, ein paar lockere Wolken ziehen auf, es bleibt aber trocken. In der Nacht bedeckt sich der Himmel dann zunehmend, die Tiefstwerte liegen bei etwa 15 Grad. Morgen Donnerstag ist Schluss mit der Herrlichkeit. Der Tag startet stark bewölkt, am Vormittag zeigt sich kaum die Sonne. Am Nachmittag sind erste Regentropfen möglich und gegen Abend wird der Regen kräftiger. Die Höchstwerte erreichen nur noch 21 Grad. Und die Aussichten? Der Freitag bringt den meisten Regen, bis zu 10 mm, dazu kühle 18 Grad. Am Samstag beruhigt sich das Wetter wieder, es bleibt aber trüb mit Nebel bei rund 21 Grad.
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2: Rund um die Zentralschweiz läuft es auf den Straßen derzeit ohne größere Behinderung.

0: Behinderungen. Die Staus vom Vorabend auf der A2 und A14 haben sich aufgelöst. Einzig zwischen Bad Knutwil und Triengen bleibt die Straße wegen einer Baustelle gesperrt, Folge der Umleitung. Gute Fahrt.
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2: Nach dem gewaltsamen Zwischenfall im Cockpit eines Fly-Dubai-Flugs nach Tel Aviv verdichten sich die Hinweise auf eine Beteiligung des Iran. Das Flugzeug war am Morgen in Saudi-Arabien notgelandet, nachdem der Co-Pilot offenbar den Piloten mit einem Messer attackiert und versucht haben soll, die Maschine zum Absturz zu bringen. Passagiere überwältigten den Angreifer, Ersatzpiloten übernahmen die Steuerung. Britische Behörden melden zudem starke Hinweise auf eine iranische Beteiligung bei einem Vorfall an einer Militärbasis in Großbritannien. Die Spannungen zwischen dem Westen und dem Iran verschärfen sich damit weiter. Der britische Premierminister Andy Burnham sorgt mit einer Aussage über einen möglichen Wiedereintritt Großbritanniens in die EU für Aufruhr. Burnham schloss eine Rückkehr in die Europäische Union nicht aus und sprach davon, ein progressives Britannien aufzubauen. In London reagierten sowohl Befürworter als auch Gegner heftig auf die Äußerungen. In Bern hat der Ständerat nach einer mehrstündigen Debatte entschieden, dass die neuen Verträge mit der EU nicht nur dem Volk, sondern auch den Kantonen vorgelegt werden sollen. Es braucht also ein Ständemehr. Damit erhöht die kleine Kammer die Hürden für das Vertragspaket deutlich. Befürworter einer Annäherung an Brüssel sehen sich dennoch im Aufwind und setzen darauf, dass der Nationalrat die Hürde wieder senkt. Im Nationalrat hat sich Bundesrat Albert Rösti kritischen Fragen zum extremen Hitzesommer gestellt. 6 Vorstöße zu Hitze und Trockenheit wurden debattiert. Rösti bot Hand zu einem Kompromiss, ohne konkret zu werden. Die Trockenheit hält in weiten Teilen der Schweiz weiter an. Wasserforscher warnen, es müsste jetzt monatelang regnen, um die Defizite auszugleichen. Die Stilllegung und Entsorgung der Schweizer Atomkraftwerke wird teurer als bisher angenommen. Laut einer neuen Schätzung belaufen sich die Kosten auf 23,6 Milliarden Franken. Die Branche versichert, die Finanzierung sei auf Kurs. In Emmen hat Coop seinen 1000. Supermarkt eröffnet. Der neue Megastore befindet sich im ehemaligen Mayner Food-Gebäude. Coop will weiter wachsen und plant zusätzliche Filialen in der ganzen Schweiz.
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2: Nach dem sonnigen Spätsommertag mit bis zu 26 Grad wird es heute Abend rasch kühler. Die Temperaturen sinken auf rund 18 Grad, ein paar lockere Wolken ziehen auf, es bleibt aber trocken. In der Nacht bedeckt sich der Himmel dann zunehmend, die Tiefstwerte liegen bei etwa 15 Grad. Morgen Donnerstag ist Schluss mit der Herrlichkeit. Der Tag startet stark bewölkt, am Vormittag zeigt sich kaum die Sonne. Am Nachmittag sind erste Regentropfen möglich und gegen Abend wird der Regen kräftiger. Die Höchstwerte erreichen nur noch 21 Grad. Und die Aussichten? Der Freitag bringt den meisten Regen, bis zu 10 mm, dazu kühle 18 Grad. Am Samstag beruhigt sich das Wetter wieder, es bleibt aber trüb mit Nebel bei rund 21 Grad.
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2: Rund um die Zentralschweiz läuft es auf den Straßen ohne größere Behinderungen. Zwischen Bad Knutwil und Triengen bleibt die Straße wegen einer Baustelle weiterhin gesperrt, Folge der Umleitung. Gute Fahrt.
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4: 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Das ist Sounds. Schön, bist du mit uns.
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0: Boot gelandet, nachdem der Co-Pilot offenbar den Piloten mit einem Messer attackiert und versucht haben soll, die Maschine zum Absturz zu bringen. Passagiere überwältigten den Angreifer, Ersatzpiloten übernahmen die Steuerung. Britische Behörden melden zudem starke Hinweise auf eine iranische Beteiligung bei einem Vorfall an einer Militärbasis in Großbritannien. Die Spannungen zwischen dem Westen und dem Iran verschärfen sich damit weiter. Der britische Premierminister Andy Burnham sorgt mit einer Aussage über einen möglichen Wiedereintritt Großbritanniens in die EU für Aufruhr. Burnham schloss eine Rückkehr in die Europäische Union nicht aus und sprach davon, ein progressives Britannien aufzubauen. In London reagierten sowohl Befürworter als auch Gegner heftig auf die Äußerungen. In Bern hat der Ständerat nach einer mehrstündigen Debatte entschieden, dass die neuen Verträge mit der EU nicht nur dem Volk, sondern auch den Kantonen vorgelegt werden sollen. Es braucht also ein Ständemehr. Damit erhöht die kleine Kammer die Hürden für das Vertragspaket deutlich. Befürworter einer Annäherung an Brüssel sehen sich dennoch im Aufwind und setzen darauf, dass der Nationalrat die Hürde wieder senkt. Im Nationalrat hat sich Bundesrat Albert Rösti kritischen Fragen zum extremen Hitzesommer gestellt. 6 Vorstöße zu Hitze und Trockenheit wurden debattiert. Rösti bot Hand zu einem Kompromiss, ohne konkret zu werden. Die Trockenheit hält in weiten Teilen der Schweiz weiter an. Wasserforscher warnen, es müsste jetzt monatelang regnen, um die Defizite auszugleichen. Die Stilllegung und Entsorgung der Schweizer Atomkraftwerke wird teurer als bisher angenommen. Laut einer neuen Schätzung belaufen sich die Kosten auf 23,6 Milliarden Franken. Die Branche versichert, die Finanzierung sei auf Kurs. In Emmen hat Coop seinen 1000. Supermarkt eröffnet. Der neue Megastore befindet sich im ehemaligen Mainer Food-Gebäude. Coop will weiter wachsen und plant zusätzliche Filialen in der ganzen Schweiz.
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0: Nach dem sonnigen Spätsommertag mit bis zu 26 Grad wird es heute Abend rasch kühler. Die Temperaturen sinken auf rund 18 Grad, ein paar lockere Wolken ziehen auf, es bleibt aber trocken. In der Nacht bedeckt sich der Himmel dann zunehmend, die Tiefstwerte liegen bei etwa 15 Grad. Morgen Donnerstag ist Schluss mit der Herrlichkeit. Der Tag startet stark bewölkt, am Vormittag zeigt sich kaum die Sonne. Am Nachmittag sind erste Regentropfen möglich und gegen Abend wird der Regen kräftiger. Die Höchstwerte erreichen nur noch 21 Grad. Und die Aussichten? Der Freitag bringt den meisten Regen, bis zu 10 mm, dazu kühle 18 Grad. Am Samstag beruhigt sich das Wetter wieder, es bleibt aber trüb mit Nebel bei rund 21 Grad.
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0: Auf den Zentralschweizer Straßen läuft es ohne größere Behinderungen. Neu ist die H1 zwischen Wohlen und Bremgarten wegen eines Unfalls in beide Richtungen gesperrt. Der Verkehr wird umgeleitet. Zwischen Bad Knutwil und Triengen bleibt die Baustellensperrung bestehen. Gute Fahrt.
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4: Es wartet eine neue Stunde mit ganz viel Sound. Schön bist auch du mit uns unterwegs.
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2: Nach dem gewaltsamen Zwischenfall im Cockpit eines Fly-Dubai-Flugs nach Tel Aviv verdichten sich die Hinweise auf eine Beteiligung des Iran.

0: und sprach davon, ein progressives Britannien aufzubauen. In London reagierten sowohl Befürworter als auch Gegner heftig auf die Äußerungen. In Bern hat der Ständerat nach einer mehrstündigen Debatte entschieden, dass die neuen Verträge mit der EU nicht nur dem Volk, sondern auch den Kantonen vorgelegt werden sollen. Es braucht also ein Ständemehr. Damit erhöht die kleine Kammer die Hürden für das Vertragspaket deutlich. Befürworter einer Annäherung an Brüssel sehen sich dennoch im Aufwind und setzen darauf, dass der Nationalrat die Hürde wieder senkt. Im Nationalrat hat sich Bundesrat Albert Rösti kritischen Fragen zum extremen Hitzesommer gestellt. 6 Vorstöße zu Hitze und Trockenheit wurden debattiert. Rösti bot Hand zu einem Kompromiss, ohne konkret zu werden. Die Trockenheit hält in weiten Teilen der Schweiz weiter an. Wasserforscher warnen, es müsste jetzt monatelang regnen, um die Defizite auszugleichen. Die Stilllegung und Entsorgung der Schweizer Atomkraftwerke wird teurer als bisher angenommen. Laut einer neuen Schätzung belaufen sich die Kosten auf 23,6 Milliarden Franken. Die Branche versichert, die Finanzierung sei auf Kurs. In Emmen hat Coop seinen 1000. Supermarkt eröffnet. Der neue Megastore befindet sich im ehemaligen Mayner Food-Gebäude. Coop will weiter wachsen und plant zusätzliche Filialen in der ganzen Schweiz.
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0: Nach dem sonnigen Spätsommertag mit bis zu 26 Grad wird es heute Abend rasch kühler. Die Temperaturen sinken auf rund 18 Grad, ein paar lockere Wolken ziehen auf, es bleibt aber trocken. In der Nacht bedeckt sich der Himmel dann zunehmend, die Tiefstwerte liegen bei etwa 15 Grad. Morgen Donnerstag ist Schluss mit der Herrlichkeit. Der Tag startet stark bewölkt, am Vormittag zeigt sich kaum die Sonne. Am Nachmittag sind erste Regentropfen möglich und gegen Abend wird der Regen kräftiger. Die Höchstwerte erreichen nur noch 21 Grad. Und die Aussichten? Der Freitag bringt den meisten Regen, bis zu 10 mm, dazu kühle 18 Grad. Am Samstag beruhigt sich das Wetter wieder, es bleibt aber trüb mit Nebel bei rund 21 Grad.
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0: Die H1 zwischen Wohlen und Bremgarten ist nach wie vor wegen eines Unfalls in beide Richtungen gesperrt. Der Verkehr wird umgeleitet. Auch zwischen Bad Knutwil und Triengen bleibt die Baustellensperrung bestehen. Auf den übrigen Zentralschweizer Straßen läuft es ohne Behinderungen. Gute Fahrt.
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3: Schön hast du eingeschaltet, das ist Sounds. Wir haben wieder ganz viele Songs für dich am Start. Gute Nacht.
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2: Nach dem gewaltsamen Zwischenfall im Cockpit eines Fly-Dubai-Flugs nach Tel Aviv verdichten sich die Hinweise auf eine Beteiligung des Iran. Britische Behörden melden starke Hinweise auf eine iranische Verwicklung, auch im Zusammenhang mit einem Vorfall an einer Militärbasis in Großbritannien. Der Co-Pilot soll den Kapitän mit einem Messer attackiert und versucht haben, die Maschine zum Absturz zu bringen. Passagiere überwältigten den Angreifer, das Flugzeug konnte in Saudi-Arabien notlanden. Die Spannungen zwischen dem Westen und dem Iran verschärfen sich damit weiter. Derweil prüft die iranische Regierung einen neuen Verhandlungsvorschlag der USA. Die Gespräche laufen über Katar als Vermittler. Gleichzeitig hat Irans Armee Preisgeld für getötete US-Soldaten ausgelobt. Die USA haben ihr Militär vollständig aus dem Irak abgezogen. US-Präsident Trump sprach vom Ende einer teuren Expedition.

0: dem Zürichsee, wird wegen der tiefen Wasserstände weiter gedrosselt. In Thayngen im Kanton Schaffhausen ist in der Nacht ein Geldautomat beim Bahnhof gesprengt worden. Ein mutmaßlicher Täter wurde dabei schwer verletzt. Weitere Beteiligte sind laut Polizei noch auf der Flucht. In der Zentralschweiz sorgt die anhaltende Trockenheit weiterhin für Probleme. Bei Sursee muss der Kanton Seewasser in die Sure pumpen, damit Fische und Frösche überleben können. Laut Behörden dürfte das noch länger nötig sein. Gleichzeitig wird in der Stadt Sursee weiterhin Rasen bewässert, was für Kritik sorgt.
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2: Nach dem sonnigen Spätsommertag mit bis zu 26 Grad wird es heute Abend rasch kühler. Die Temperaturen sinken auf rund 18 Grad, ein paar lockere Wolken ziehen auf, es bleibt aber trocken. In der Nacht bedeckt sich der Himmel dann zunehmend, die Tiefstwerte liegen bei etwa 15 Grad. Morgen Donnerstag ist Schluss mit der Herrlichkeit. Der Tag startet stark bewölkt, am Vormittag zeigt sich kaum die Sonne. Am Nachmittag sind erste Regentropfen möglich und gegen Abend wird der Regen kräftiger. Die Höchstwerte erreichen nur noch 21 Grad. Und die Aussichten? Der Freitag bringt den meisten Regen, bis zu 10 mm, dazu kühle 18 Grad. Am Samstag beruhigt sich das Wetter wieder, es bleibt aber trüb mit Nebel bei rund 21 Grad.
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2: Die H1 zwischen Wohlen und Bremgarten ist weiterhin wegen des Unfalls in beide Richtungen gesperrt. Folge der Umleitung. Auch zwischen Bad Knutwil und Triengen bleibt die Baustellensperrung bestehen. Auf den übrigen Zentralschweizer Straßen kommst du ohne Behinderungen durch. Gute Fahrt.
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2: Nach dem gewaltsamen Zwischenfall im Cockpit eines Fly-Dubai-Flugs nach Tel Aviv verdichten sich die Hinweise auf eine Beteiligung des Iran. Britische Behörden melden starke Hinweise auf eine iranische Verwicklung, auch im Zusammenhang mit einem Vorfall an einer Militärbasis in Großbritannien. Der Co-Pilot soll den Kapitän mit einem Messer attackiert und versucht haben, die Maschine zum Absturz zu bringen. Passagiere überwältigten den Angreifer, das Flugzeug konnte in Saudi-Arabien notlanden. Die Spannungen zwischen dem Westen und dem Iran verschärfen sich damit weiter. Derweil prüft die iranische Regierung einen neuen Verhandlungsvorschlag der USA. Die Gespräche laufen über Katar als Vermittler. Gleichzeitig hat Irans Armee Preisgeld für getötete US-Soldaten ausgelobt. Die USA haben ihr Militär vollständig aus dem Irak abgezogen. US-Präsident Trump sprach vom Ende einer teuren Exkursion in die Hölle. In Bern hat der Ständerat nach stundenlanger Debatte entschieden, dass die neuen Verträge mit der EU nicht nur dem Volk, sondern auch den Kantonen vorgelegt werden müssen. Es braucht also ein sogenanntes Ständemehr. Damit erhöht die kleine Kammer die Hürden für das Vertragspaket deutlich. Die Befürworter einer Annäherung an Brüssel setzen nun darauf, dass der Nationalrat die Hürde wieder senkt. Im Nationalrat hat sich Bundesrat Albert Rösti kritischen Fragen zum extremen Hitzesommer gestellt. 6 Vorstöße zu Hitze und Trockenheit wurden debattiert. Rösti bot Hand zu einem Kompromiss, wurde aber nicht konkret. Die Trockenheit hält in weiten Teilen der Schweiz an. Der Abfluss aus

0: kühler. Die Temperaturen sinken auf rund 18 Grad, ein paar lockere Wolken ziehen auf, es bleibt aber trocken. In der Nacht bedeckt sich der Himmel dann zunehmend, die Tiefstwerte liegen bei etwa 15 Grad. Morgen Donnerstag ist Schluss mit der Herrlichkeit. Der Tag startet stark bewölkt, am Vormittag zeigt sich kaum die Sonne. Am Nachmittag sind erste Regentropfen möglich und gegen Abend wird der Regen kräftiger. Die Höchstwerte erreichen nur noch 21 Grad. Und die Aussichten? Der Freitag bringt den meisten Regen, bis zu 10 mm, dazu kühle 18 Grad. Am Samstag beruhigt sich das Wetter wieder, es bleibt aber trüb mit Nebel bei rund 21 Grad.
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0: Die H1 zwischen Wohlen und Bremgarten bleibt wegen des Unfalls in beide Richtungen gesperrt, Folge der Umleitung. Neu ist der Gotthard-Straßentunnel wegen Nachtbaustelle bis morgen früh um 5 gesperrt. Auf den übrigen Zentralschweizer Straßen kommst du ohne Probleme durch. Gute Fahrt.
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3: Guten Sound für deine Nacht. Haben wir schon parat. Schön, dürfen wir dich begleiten.
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2: Nach dem gewaltsamen Zwischenfall im Cockpit eines Fly-Dubai-Flugs nach Tel Aviv verdichten sich die Hinweise auf eine Beteiligung des Iran. Britische Behörden melden starke Hinweise auf eine iranische Verwicklung, auch im Zusammenhang mit einem Vorfall an einer Militärbasis in Großbritannien. Der Co-Pilot soll den Kapitän mit einem Messer attackiert und versucht haben, die Maschine zum Absturz zu bringen. Passagiere überwältigten den Angreifer, das Flugzeug konnte in Saudi-Arabien notlanden. Die Spannungen zwischen dem Westen und dem Iran verschärfen sich damit weiter. Derweil prüft die iranische Regierung einen neuen Verhandlungsvorschlag der USA. Die Gespräche laufen über Katar als Vermittler. Gleichzeitig hat Irans Armee Preisgeld für getötete US-Soldaten ausgelobt. Die USA haben ihr Militär vollständig aus dem Irak abgezogen. US-Präsident Trump sprach vom Ende einer teuren Exkursion in die Hölle. In Bern hat der Ständerat nach stundenlanger Debatte entschieden, dass die neuen Verträge mit der EU nicht nur dem Volk, sondern auch den Kantonen vorgelegt werden müssen. Es braucht also ein sogenanntes Ständemehr. Damit erhöht die kleine Kammer die Hürden für das Vertragspaket deutlich. Die Befürworter einer Annäherung an Brüssel setzen nun darauf, dass der Nationalrat die Hürde wieder senkt. Im Nationalrat hat sich Bundesrat Albert Rösti kritischen Fragen zum extremen Hitzesommer gestellt. 6 Vorstöße zu Hitze und Trockenheit wurden debattiert. Rösti bot Hand zu einem Kompromiss, wurde aber nicht konkret. Die Trockenheit hält in weiten Teilen der Schweiz an. Der Abfluss aus dem Zürichsee wird wegen der tiefen Wasserstände weiter gedrosselt. In Thayngen im Kanton Schaffhausen ist in der Nacht ein Geldautomat beim Bahnhof gesprengt worden. Ein mutmaßlicher Täter wurde dabei schwer verletzt. Weitere Beteiligte sind laut Polizei noch auf der Flucht. In der Zentralschweiz sorgt die anhaltende Trockenheit weiterhin für Probleme. Bei Sursee muss der Kanton Seewasser in die Sure pumpen, damit Fische und Frösche überleben können. Laut Behörden dürfte das noch länger nötig sein. Gleichzeitig wird in der Stadt Sursee weiterhin Rasen bewässert, was für Kritik sorgt.
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2: Nach dem sonnigen Spätsommertag mit bis zu 26 Grad wird es heute Abend rasch